0: Ist mir fein.
1: Wie steht's gehockt? Wie steht's gefällt? Fein. 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